0: Frauenpower in der nächsten halben Stunde mit diesen zwei Riesenkünstlerinnen hier. Zum einen mit der Pink und ihrem Hit Don't Let Me Get Me. Und dann haben wir auch noch Katy Perry mit dem aktuellen Band Aids, wo ich sie den sonnigen Sonntag begleitet in der nächsten halben Stunde. Jetzt haben wir Sydney.
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0: Ja, es hat also schon schlechtere Sonntage gegeben, um früh wach zu sein. Die Vögel die pfeifen, die Sonne scheint und es wärmt also auch schon fein, ein bisschen, wenn der Malta in die Sonnenstrahlen reinsteht. Temperaturen, die sind auch schon richtig mild. 16 Grad zu Biel, zu Leubringen und zu Rapperswil. Verdoppeln wir heute auf einen Amide aber noch 31 Grad, wo es bei strahlendem Sonnenschein den ganzen Tag.
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0: 2 ab 7, es gibt keine größeren Staus oder Stocker, die gemeldet sind auf Strasse und Schiene. Habt euch Sorge und eine gute Fahrt.
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0: Stängeli schon um knapp verpasst. Der Schweiz, der läuft zur Heim Eishockey WM 9:0. Ungarn gestern Abend fortgeputzt und bei diesem Sieg hat einer einen ganz speziellen Rekord aufgestellt. Wer es war und vor allem auch, was er geschafft hat, 20 Minuten, dann gehört ihr es. Guten Starttag, mein Name ist Samuel Bichsel.
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2: Oh boy.

0: 6 Minuten, dann haben wir 7:30 Uhr. Schönen guten Sonntagmorgen. Ihr habt Kanal 3 eingeschaltet. Enttäuschend war es gestern, die Schweizer an Hockey-Heim-WM. Wieder haben sie kein Stängeli geschafft.
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0: Ja, wie gegen Österreich am Donnerstag schießt sich die Schweizer Hockey-Nazio gestern in einen Rausch. 9:0 gewinnen sie gegen Ungarn. Das erste Drittel noch ein bisschen harzig gewesen, dann im zweiten Drittel der Knopf aber so richtig aufgemacht. Und dann hat es dann geklevelt hinter dem ungarischen Goalie, eins um das andere Mal. Und der Spieler vom Abend, der Nazi-Captain Roman Josi. Das ist der Hattrick und zwar nicht irgendeiner, nein, der schnellste in der ganzen WM-Geschichte. 4 Minuten 45 hat er dafür gebraucht und der Hattrick ist nicht nur wegen dem Rekord etwas Spezielles für Josi, hat er im SRF-Interview erzählt.
2: In Bern in den Playoffs hatte ich mal einen Hattrick gehabt, aber es war eigentlich kein Hattrick, weil einer abgelenkt wurde, aber gleich zu Goal kam. Also es war eigentlich ein gefälschter Hattrick, also es war eigentlich mein erster. Professionell Hattrick sozusagen.
0: Ja, hätte ja keinen besseren Zeitpunkt können wählen als der Heim-WM, oder? Und ja, er muss den aber gleich auch zugeben.
2: Ja, sicher auch bei den ersten zwei sicher ist auch ein bisschen viel Glück dabei gewesen. Der erste treffe ich eigentlich gar nicht richtig und ich glaube, der Goal ein bisschen verwirrt und auch der zweite. Wollte ich ein bisschen höher schiessen, aber er ist dann gleich reingegangen. Und ja, und beim dritten ist super Screen gewesen, der Goal ich nicht viel gesehen.
0: Hauptsache, der Böck ist im Goal. Oder die Schweiz mit dem Punktemaximum in der Tabelle vorne. Jetzt gibt es noch ein Spiel in der Gruppenphase, dann geht es in die Viertelfinale. Das letzte Spiel ist gegen Finnen, wo es dann schlussendlich um eine Gruppensieg geht. Jetzt heisst es aber zuerst heute und morgen zuerst mal ausruhen und gut erholen.
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Es ist der Sonntagmorgen. Auf Kanal 3. Die Balkontüre auf. Die Fenster an. Stoss lüften. Und nochmal kühle Luft reinlassen, bevor es schon um heiß wird. Kanal 3 begleitet mich in den ersten Hitzetag im Seeland dieses Jahr. Und passend zur Hit gibt es jetzt Stefanie Heinzmann mit On Fire.

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0: Im Pyjama auf dem Balkon hückeln, gemütlich verwachen, die Nachbarn grüßen, die hier die Morgenzeige auf dem Balkon nebendran schon mal hinterziehen. Und das Wichtigste, Kanal 3 hören. In der nächsten halben Stunde habe ich für euch den Klassiker What's Love Got to Do with It? So I'm dancing with my eyes. Oder Ed Sheeran mit Eyes Closed. Jetzt haben wir gedacht, guten Morgen.
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0: Die Storre habe ich schon wieder runtergelassen bei uns hier im Studio. Die Sonne die brennt schon so richtig und wenn sie so gegen die Scheibe brennt, dann wird es eben auch ziemlich schnell heiß. Es ist schon mega warm. 19 Grad zu Biel, zu Grenchen und zu Schöpfen. Es bleibt aber nicht nur warm. Nein, heute wird es richtig heiß. 31 Grad gibt es am Nachmittag. Könnt ihr also das Battle schon mal fix einplanen.
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0: Ja, es ist gerade jetzt ab 8 Uhr und aktuell keine Staus und Stocker gemeldet in Region. Tipptopp in Fahrt. Kommt da gut vorwärts. Grüße ins Auto.
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0: Gestern noch hart gekrampft, die Hütten rausgeputzt, den Garten umgraben und Sachen gesetzt. Jetzt, heute heisst es einfach nur plägern. Auf dem Liegestuhl, vom Morgen bis am Abend bei diesen heissen Temperaturen. Und zwischendurch mal natürlich ein kleines Getränk, eine Glasse oder irgendwie noch der Sonntagsbrunch später. Ich wünsche einen schönen Sonntag, schöne Pfingsten. Am Mikrofon der Samuel Bichsel.
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0: Das ist genau 3. Guten Morgen, schönen Sonntag wünsche ich. Es war gerade 20 ab 8 Uhr. In den Parken sieht man es, in Sandkästen von Quartier oder zwischendurch vielleicht auch mal im Rasen. Es wird Boccia gespielt. Das Wochenende auch richtig professionell.
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0: Boccia oder Beton? Was ist da eigentlich genau der Unterschied? Hätte ich das auch schon gefragt? Dann müsst ihr heute auf Grenchen. Dort findet ihr es raus. Am ersten Grand Prix vor Stadt. Ein Boccia-Turnier mit Spitzenspielern aus der ganzen Schweiz. Dalin Studer aus der Redaktion hat der Präsident vom Boccia-Club Grenchen, der Erwin Affolter, gefragt, wie man sich den Anlass vorstellen muss.
2: Ja, da muss man sich einen grossen Anlass vorstellen im Bereich Boccia-Sport, wo möglichst viele Zuschauer könnten einmal schauen, was eigentlich alles geboten wird in diesem Sport überhaupt, wie interessant das ein Sport überhaupt ist, ob es sonst ja eine Randsportart ist, aber ein sehr interessanter Sport. Und da hoffen wir natürlich jetzt bei diesem Wetter sowieso, dass möglichst viele Leute hier runterkommen und mal schauen, wie das geht.
3: Braucht ihr mehr Leute, wenn ihr sagt, ihr hofft, dass die Leute ein bisschen kommen?
2: Ja, also das grosse Problem vom Boccia-Club, und zwar überall in der Schweiz, außer vielleicht im Tessin, ist das Nachwuchsproblem. Wir haben keinen Nachwuchs. Die Jungen interessieren sich nicht für diesen Sport. Wir haben während 25 Jahren im Ferienpass haben wir 30 bis 60 Schüler gehabt, an zwei Tagen. Während 25 Jahren und ist kein einziger von denen im Boccia-Club eingetreten.
3: Was denkt ihr, an was liegt das, dass ihr ein Nachwuchsproblem habt?
2: Ja, das Problem ist einfach die Sportart an und für sich. Wie ich schon gesagt habe, es ist eine Randsportart. Es ist eine Einzelsportart eigentlich, wo man nachher auch in einem Doppel oder in einem Dreier in einem Team spielen muss. Aber es hat sehr viel mit Konzentration zu tun, es hat sehr viel mit Präzision zu tun, die Sportart. Und es ist natürlich nebst den populären Sportarten wie Fußball, Streethockey, Unihockey und so weiter. Das Angebot ist so riesig, dass das vernachlässigt wird von den Jungen.
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0: 19 Minuten vor der 9. mit Kanal 3 durch das Pfingstwochenende, wo uns der Schweiß nur einmal aus den Poren rausdrückt.
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0: Gestern war es schon richtig warm, aber heute wird es sogar noch wärmer, Sarina Leutop vom Meteo-Test.
2: Ja, heute gibt es wieder einen sonnigen Tag im Seeland. Es ist wirklich den ganzen Tag sonnig. Woche gibt es kaum am Himmel. Die Temperaturen steigen am Nachmittag bis auf 30 Grad. Dazu bläst aber allerdings die Bise ein bisschen stärker und kann bis zu 40 bis 50 km an Böenspitzen erreichen. Also vielleicht auch gerade eine angenehme Abkühlung.
0: Ja, nehmen wir gerne so ein Lüftchen. Und dann morgen, da haben wir ja auch noch frei. Wie sieht es da aus?
2: Ja, am Pfingstmontag geht es auch sonnig weiter. Auch hier haben wir praktisch keine Wolken am Himmel. Die Temperaturen sind hoch. Auch hier sind die Höchstwerte wieder so um die 30 Grad am Nachmittag. Die Bise lässt aber deutlich nach und ist wirklich eben doch weniger stark am Blasen. Und das merkt man dann wahrscheinlich eben auch in Bezug zur Temperatur.
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0: Es wird eine heisse Sache heute im Gallen-Dreiland. Drum nur nicht gesprengt, schön easy. Und mit der Musik oder der Hit Come Along ist bereit für euch. Zusammen mit Tom Gregory und River gibt es für euch nach den 9.
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0: Pfingsten geht zum Ringsten zum Gabaden dieses Jahr. Ich meine, die Temperaturen fantastisch. Schon 30 Grad am Nachmittag. Die Beise, die ein geht und immerhin ein bisschen für Abkühlung schaut. Und die Sonne, die uns den Sonntag nicht einmal hinter den Wolken verschwendet, wo es einfach schlussendlich einfach keine Wolken hat.
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0: 1 ab 9 Uhr, ihr könnt die Fenster überall runterlassen in den Autos und nach der Fahrtwind geniessen. Das ist im Moment noch einigermaßen angenehm. Später wird es auch ziemlich warm sein. Grüße ins Auto und eine gute Fahrt.
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0: Der Plan für heute:
2: früh am Morgen laufen und nachher zurückkommen und irgendwo im Keller schlafen.
0: Schön in die Kühle, aber guter Plan. Am Mikrofon der Samuel Bichsel.
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0: Gut, Sonntagmorgen, es ist genau 3:20 ab 9 Uhr haben wir gehabt. Das Kinderbettchen von außen, das ist schon sehr warm nach gestern. Aber immerhin kann man gern noch drin kuscheln.
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0: Wasser ist heute wirklich ein Muss. Erstens natürlich, weil wir viel müssen trinken und zweitens als Abkühlung. Sarina Leuthop vom Meteotest.
2: Ja, heute gibt es wieder einen sonnigen Tag im Seeland. Es ist wirklich den ganzen Tag sonnig. Woche gibt es kaum am Himmel. Die Temperaturen steigen am Nachmittag bis auf 30 Grad. Dazu bläst aber allerdings Beisendes stärker und kann bis zu 40 bis 50 km an Böenspitzen erreichen. Also vielleicht auch gerade eine angenehme Abkühlung.
0: Wie sieht es dann für den Pfingstmänti aus?
2: Ja, am Pfingstmänti geht es auch sonnig weiter. Auch hier haben wir praktisch keine Wolken am Himmel. Die Temperaturen sind hoch. Auch hier sind die Höchstwerte wieder so um die 30 Grad am Nachmittag. Bisschen lässt aber deutlich nach und ist wirklich eben doch weniger stark am Blasen. Und das merkt man dann wahrscheinlich eben auch in Bezug zur Temperatur.
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Das ist Gang 3 am Sonntag, kurz vor der 4. vor 10. Schön, habt ihr uns eingeschaltet. Während das Paar schon am See am Plägern sind, gibt es natürlich auch ganz Haufen, die bügeln. Zum Beispiel in der Pflege. Jenny hat sich gemeldet am Morgen und gesagt, sie könnte nicht unbedingt plägern, sie müsse arbeiten. Schaue zu den Bewohnern. Aber es sei gleich schön, mit denen näher ins Park rauszuzöckeln und dort den Sirup zu trinken. Also ein bisschen Sonne bekommt Jenny zum Glück gleich ein bisschen ab. Merci all denen, die heute bügeln und nicht irgendwo ihre Body sich abkühlen oder irgendwie sogar den Familienbrunch verpassen.

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0: In der nächsten Viertelstunde, da wird so richtig schön schnulzig bei uns auf Kanal 3. Der schon mit dem Klassiker «Can you feel the love tonight?» Da schmilzt der Anker vom Brunch geht noch einmal schneller, als er sonst schon macht, auf der Terrasse von aussen, wo er schon auf dem Tisch steht. Und das hier, das ist Ava Max mit «My Oh My» und sie gibt es gleich nach den Zähnen für mich.
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0: Ja, die Klimaanlage im Auto heute voll Gas am Werken. Die hat nämlich streng, immer wenn euer Auto nach der Sonne gestanden ist. Es ist schon 23 Grad. Und am Nachmittag da wird es richtig brennend heiß. 31 Grad gibt es, Sonne pur, keine Wolken. Aber immerhin geht eine leichte Brise.
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0: 1 ab 10 und bei unserer Region da läuft alles wunderbar auf Strassen und Schienen, aber vor dem Gotthard dort fährt es gängig wie mehr wieder an Stauen und Stocken. Aktuell haben wir hier 60 km Stau. 1 Stunde, die ihr verliert Richtung Süden. Also wenn ihr heute noch zu sein wollt, es könnte dann gleich noch ein bisschen länger gehen. Als einfach nur kurz schnell durchfahren. Viel Geduld, wenn ihr irgendwo am Stehen seid und eine gute Fahrt.
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0: Eine kleine Schocknachricht aus der Eventbranche. Das Zelt hat seine Tournee per sofort gestoppt, berichtet Blick am Morgen. Die Vorstellungen zu Luzern und St. Gallen sind alle abgesagt worden, deswegen finanziellen Engpässe. Und gleich ein bisschen Hoffnung gäbe es, sagt der Direktor von «Das Zelt am Blick» weiter. Das Ziel wäre, dass die Tour im September wieder weitergeht. Jetzt pausieren sie aber mal und wollen die Kosten mal ein bisschen senken. Ab Juni sind jetzt die 70 Angestellten Anfang mal mit Kurzarbeit angemeldet.
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0: hoffe, Sie sind gut in den Sonntagmorgen reingestartet mit Kanal 3. Es ist gut 20 ab 10. In den Park sieht man es in Sandkästen von Quartieren oder zwischendurch vielleicht auch mal auf dem Rasen. Es wird gang wie mehr Boccia gespielt. Das Wochenende auch richtig professionell in der Region.
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0: Boccia oder Beton, was ist da eigentlich der Unterschied? Hat er mich vielleicht auch schon gefragt? Ja, dann müsst ihr heute auf Grenchen, weil dort findet ihr es raus am ersten Grand Prix vor Stadt Grenchen. Ein Boccia-Turnier mit Spitzenspielern aus der ganzen Schweiz. Talin Studer aus der Redaktion hat den Präsident des Boccia-Club Grenchen, der Erwin Affolter, gefragt, wie man sich den Anlass vorstellen soll.
2: Ja, da muss man sich einen grossen Anlass vorstellen im Bereich Boccia-Sport, wo möglichst viele Zuschauer könnten einmal schauen, was eigentlich alles geboten wird in diesem Sport überhaupt, wie interessant das Sport überhaupt ist, ob es sonst ja eine Randsportart ist, aber ein sehr interessanter Sport. Und da hoffen wir natürlich jetzt bei diesem Wetter sowieso, dass möglichst viele Leute hier runterkommen und mal schauen, wie das geht.
3: Braucht ihr mehr Leute, wenn ihr sagt, ihr hofft, dass die Leute ein bisschen kommen?
2: Ja, also das grosse Problem des Boccia-Club, und zwar überall in der Schweiz, außer vielleicht im Tessin, ist das Nachwuchsproblem. Wir haben keinen Nachwuchs. Die Jungen interessieren sich nicht für den Sport. Wir haben während 25 Jahren im Ferienpass haben wir 30 bis 60 Schüler gehabt, an zwei Tagen. Während 25 Jahren und ist kein einziger von denen im Boccia-Club eintreten.
3: Was denkt ihr, an was liegt das, dass ihr ein Nachwuchsproblem habt?
2: Ja, das Problem ist einfach die Sportart an und für sich. Wie ich schon gesagt habe, es ist eine Randsportart. Es ist eine Einzelsportart eigentlich, wo man nachher auch in einem Doppel oder in einem Dreier in einem Team spielen muss. Aber es hat sehr viel mit Konzentration zu tun, es hat sehr viel mit Präzision zu tun, die Sportart. Und es ist natürlich nebst den populären Sportarten wie Fußball, Streethockey, Unihockey und so weiter. Das Angebot ist so riesig, dass das vernachlässigt wird von den Jungen.
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0: Mit all drei geht ihr durch euer Pfingstwochenende. Das ist der Sonntag, wo ihr uns eingeschaltet habt. Die Spritzen in den Rahmen und dann alle Mittel, die uns stärker machen, in den Körper pumpen. Doping ist in. Willkommen bei den Enhanced Games. Blöd gesagt, der Olympische Spiel, wo Dopen erlaubt oder erwünscht ist. Das klingt jetzt nach einem richtig dummen Scherz. Ist es aber nicht, Sven Müller aus dem K3-Team.
1: Nein, ist es nicht, auch wenn man das denkt, wenn man es das erste Mal hört. Bei den Enhanced Games, die diesen Sonntag starten, ist Doping nicht nur erlaubt, es ist sozusagen Pflicht. Der Gründer von diesen Games will nämlich schauen, zu was wir Menschen eigentlich fähig sind, wenn wir uns so richtig fit spritzen.
0: Ich bin jetzt ja nicht wirklich ein Experte, aber das klingt für mich extrem, extrem gefährlich.
1: Ja, das ist es auch. Das Olympische Komitee und auch verschiedenste Anti-Doping-Agenturen sagen, dass das lebensgefährlich sei. Es geht nicht mehr um das grösste sportliche Talent, sondern darum, wer am meisten Doping-Medis verleiden möge. Und so Doping, das kann zu massiven Organschäden führen oder sogar noch Schlimmeres.
0: Gibt es da jetzt wirklich so Verrückte, die dort mitmachen?
1: Ja, die gibt es eben. Das bekannteste Beispiel, zum Beispiel der Ex-Schwimmweltmeister James Magnussen aus Australien. Er hat gesagt, er will möglichst alles in seinem Körper optimieren, dass er den Weltrekord über 50 Meter schwimmen kann knacken kann. Der Sieg würde ihm dann 1 Million Dollar geben.
0: Ah, voilà, es ist wieder mal das Geld, das reizt also. Die Freakshow wird zum Glück nicht öffentlich übertragen, nur auf YouTube und kleineren Kanälen und ist dann schlussendlich von hinten auf morgen. 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

0: diesen Temperaturen sind wir froh, wenn wir irgendwie zwischen können abkühlen im Wasser. Horti Runde gehen schwimmen. Und bei ihm ist Schwimmen sogar im Namen drin. Der Teddy Swims, sie aktuell hat, der Tor gibt es zusammen mit dem K3-Klassiker hier. Das ist der Phil Collins. Don't lose my number. Einer zum Mitträumen läuft der Liegestuhl lehnen. Jetzt ist ein Selfie.
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0: So eine mobile Gefriertour, das wär's heute. Drinnen Glas und Eiswürfeln, die könnten wir dann direkt auf die Haut tun oder irgendein Getränk rein. Die Temperaturen, die werden hitzig, 30 Grad am Nachmittag. Keine Gewitter, keine Wolken in Sicht, nur Sonne und blauer Himmel.
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0: Hey, so Belvi und wir schauen als erstes heute schnell vor der Gotthard. Dort Stau Richtung Süden, 6 km. Heisst, eine Stunde wird verloren von Amsteg bis Göschene. Die Alternative, die wird A13 San Bernardino tun. Und dann gehen wir noch auf die A1 Zürich-Bern. Hat es einen Unfall gegeben. Zu Önsingen drum, Stau ab Gunzgen. 20 Minuten, oder verliert. Sonst aber neben der Autobahn da läuft alles tipptopp. Grüße ins Auto, gute Fahrt.
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0: Der Sonntagsbrunch ist parat, die frische Zöpfe geht aus dem Ofen und der Tisch auf dem Balkon noch deckt. Frieren müssen wir definitiv nicht bei diesem Brunch. Im Gegenteil, es ist schon bald ein bisschen warm. Geniesst es und einen guten am Mikrofon der Samuel Bichsel.
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0: 19 Minuten nach den 11 haben wir gerade Kanal 3, die ihr eingeschaltet habt. 30 Grad von aussen und in Freiburg und Zürich wird die Vollmontur Hockey gespielt. Da schwitzt man schon nur vom Zuschauen.
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0: Im Moment Hockey WM in der Schweiz bei 30 Grad. Ja, schon ein bisschen speziell, oder? Und auch speziell ist, wie die Schweiz an dieser WM ihre Gegner fortputzt. Gestern Abend 9:0 gegen Ungarn gewonnen. Mann vom Spiel, der Romagnosi, der Captain von Nazi, macht den schnellsten Hattrick, was je an einer WM gegeben hat. 4 Minuten 45 hat er gebraucht dafür. Und für Josi ist der Hattrick noch aus einem anderen Grund ganz speziell.
2: In Bern in den Playoffs hatte ich mal einen Hattrick gehabt, aber es war eigentlich kein Hattrick, weil einer abgelenkt wurde, aber gleich zu Golbe kam. Es war eigentlich ein gefälschter Hattrick. Also er ist eigentlich mein erstes professionell Hattrick sozusagen.
0: Ja, hat er gestern Abend seinen ersten professionellen Hattrick geschossen. Die Schweiz hat jetzt 2 Tage Erholungspause, bevor es nach am Dienstag gegen die Finnen ziemlich sicher noch um eine Gruppensieg geht. Neben dem Hockey wird heute auch noch geshootet. Wenn ihr jetzt Richtung Bern geht, fragt euch nicht, wieso auf einmal alle im Ostschweizer Dialekt reden oder vielleicht auch Französisch. Es ist Göpfinal. Im 2 ist der zwischen dem Challenge-Ligist Stade Lausanne-Uschi und dem FC St. Gallen. Der Abpfiff ist im 2, aber ja, es kann eben schon sein, dass es ein früher mal in den Zügen ein bisschen voller wird. Und dann gehen wir noch heute schnell zum Schwingen. Dort läuft auch dieses Jahr am Michael Moser, am 21-jährigen Emmentaler Tipptopp. Der hat nämlich gestern das Oberaargauische, das Niederbipp, souverän mit 6 Siegen aus 6 Gängen gewonnen. Das war sein 5. Kranzfest-Sieg in seiner noch jungen Karriere.
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0: Das ist Kanal 3, wo ihr eingeschaltet habt. An diesem Sonntag wünsche ich euch guten, wenn ihr im Brunchen seid. Viertel Blut rumlaufen. Und noch dann haben wir heute viel zu warm.
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0: Ja, die Temperaturen, die sind wir uns halt noch nicht ganz so gewandert, wie wir da aktuell haben. Aus Arena Leutop vom Meteotest. Die Sonne, die brennt heute.
2: Ja, heute gibt es wieder einen sonnigen Tag im Seeland. Es ist wirklich den ganzen Tag sonnig. Wochen gibt es kaum am Himmel. Die Temperaturen steigen am Nachmittag bis auf 30 Grad. Dazu bläst aber allerdings die Bise ein bisschen stärker und kann bis zu 40 bis 50 Kilometer an Böenspitzen erreichen. Also vielleicht auch gerade eine angenehme Abkühlung.
0: Pfingstmänti, wo wir dann auch noch frei haben, wie sieht der aus?
2: Ja, am Pfingstmontag geht es auch sonnig weiter. Auch hier haben wir praktisch keine Wolken am Himmel. Die Temperaturen sind hoch. Auch hier sind die Höchstwerte wieder so um die 30 Grad am Nachmittag. Die Bise lässt aber deutlich nach und ist wirklich eben doch weniger stark am Blasen. Und das merkt man dann wahrscheinlich eben auch in Bezug zur Temperatur.
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0: So, langsam aber sicher sind auch die Wache, die gestern am Schanzenfest zu Bargen bis in frühen Morgen unterwegs waren. Und so eine Party hat zum Aufstehen und wach werden, tipptopp. Wannabe von den Spice Girls gibt's für mich. Zusammen mit dem Hosier und seinem aktuellen Hit Too Sweet in der nächsten Viertelstunde nach den 12.
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0: Das leere Sprütze vom Glasreiniger mit Wasser ist gefüllt, dass wir beim Brunch die Wespe vertreiben können und zwischen uns noch abkühlen können. Es ist nämlich heiss. 27 Grad zu Bio, 26 Grad haben wir zu Grenchen zu treten. Am Nachmittag 30 Grad und es geht noch eine leichte Beise, die uns wenigstens ein bisschen abkühlt. Morgen dann auch um ein gleiches Wetter, aber die Hitze spüren wir dann noch ein bisschen mehr, weil die Beise die stellt dann auch morgen ab.
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0: 1 ab 12 Uhr ist und da gehen wir schnell auf die Autobahn A1 Zürich Richtung Bern zwischen Gunzig und Niederbipstow nach einem Unfall. Dort verliert ihr rund eine halbe Stunde. Und dann schauen wir noch schnell vor Gotthard. Gotthard Südportal, Nordportal Richtung Süden. Dort hier stehen jetzt aktuell 6 km. Der verliert dort rund eine Stunde. Ich wünsche euch eine gute Fahrt und kommen gut an euer Ziel.
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0: Am Mikter Samuel Bichsau, zusammen durch das Pfingstwochenende, kann ich leider nicht wirklich Abkühlung bieten, aber dafür super Musik für einen kühlen Drink zu geniessen. Jetzt zum Beispiel geht Pegasus mit Next Day. Ich wünsche euch ganz einen guten Pfingstsonntag.
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0: In der Pflege, bei der Polizei, der Feuerwehr oder auch bei den Tankstellen-Shops. Die Mittagspause die ist jetzt dort durch. Kanal 3 ist binnen, auch wenn ihr heute müsst arbeiten müsst, wo die meisten eigentlich frei haben. Und zwar mit guter Musik, unter anderem von Mimi Webb und Good Without. Oder auch mit dem Freddie Mercury und seinem Kanal 3-Klassiker Living on My Own gibt es beide nach den Eis.
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0: Die Kids die haben das Badzeug an, der Rasensprenger ist aufgestellt, das Wasser bischer vorgeholt, die Wasserschlacht kann losgehen. Das bei 30 Grad durch eine leichte Bise am Nachmittag. Im Moment sind wir schon näher dran, aktuell 28 Grad in Bio, in Lengnau und in Lopsigen.
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0: Eins ab eins, da können wir uns kurz behalten. Oder kann ich mich kurz behalten? Kenner Stoss und Stocker aktuell gemeldet. Gute und sichere Fahrt.
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0: Ja, in den Gärten gibt es Wasserschlachten auf dem Schuttbitz im Wankdorf. Dort gibt es eine Hitzeschlacht. Der Kunstrasen wird nochmal mehr Hitze anstauen. Den Nachmittag im Göpfinal zwischen Stade Lausanne-Uschi und St. Gallen geht nämlich schon gleich los dort in einer Stunde. Und falls es nicht draußen zu heiß ist, dann vielleicht ein Nachmittagsprogramm für drinnen. Kann man nämlich schauen auf SRF. Am Mikrofon der Samuel Bichsel. Wünsche euch einen schönen Sonntag.
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0: Doppelte Schweizer Power für den heissen Sonntagnachmittag hier bei uns auf Kanal 3. Zum einen haben wir den Remo Forer mit seinem neuen Hit Falling. Und zum anderen haben wir Joya Marlene. Die führen schon mal den Grill an mit ihrem Hit Fire. Jetzt ist es 3.
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0: Ja, heute wird nicht nur das Fleisch oder das Gemüsespiessli grilliert, zum Nacht. Dann werden auch wir grilliert oder brätelt vor Sonne. Um die 30 Grad, ein Hitzetag mit ein bisschen Beisen. Morgen ist es dann heiss mit gut 30 Grad, aber da ist die Abkühlung noch fast wichtiger, weil die Beisen, die geht nicht mehr, also es kühlt nicht mehr so schön durch die Haare durch. Dann ist es eben richtig heiss, aber morgen keine Wolken und Sonne vom Morgen bis am Abend.
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0: Doping ist erlaubt. Das bei den Enhanced Games, die in der Nacht von heute auf morgen stattfinden. Sportler, die sich bis zur Höchstleistung fit spritzen wollen, wo der Anlass stattfindet und was dort genau dahinter steckt, in 20 Minuten hier bei uns auf Kanal 3. Mein Doping heute, eine Klasse und eine gute Musik. Am Mikrofon Samuel Bichsel.
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Mit all drei geht ihr durch euer Pfingstwochenende, ist der Sonntag, wo ihr uns eingeschaltet habt. Die Spritzen in den Rahmen und dann alle Mittel, die uns stärker machen, in den Körper pumpen. Doping ist in. Willkommen bei den Enhanced Games.

0: Blöd gesagt, der Olympische Spiel, das Dopen erlaubt oder erwünscht ist. Klingt jetzt nach einem richtig dummen Scherz, ist es aber nicht, wenn man aus dem K3-Team.
1: Nein, ist es nicht, auch wenn man das denkt, wenn man es zuerst mal hört. Bei den Enhanced Games, die diesen Sonntag starten, ist Doping nicht nur erlaubt, es ist sozusagen Pflicht. Der Gründer von diesen Games will nämlich schauen, zu was wir Menschen eigentlich fähig sind, wenn wir uns so richtig fit spritzen.
0: Ich bin jetzt ja nicht wirklich ein Experte, aber das klingt für mich extrem, extrem gefährlich.
1: Ja, das ist es so. Das Olympische Komitee und auch verschiedenste Anti-Doping-Agenturen sagen, dass das lebensgefährlich sei. Es geht nicht mehr um das grösste sportliche Talent, sondern darum, wer am meisten Doping-Medis verleiden möge. Und so Doping, das kann zu massiven Organschäden führen oder sogar noch Schlimmeres.
0: Die sind da jetzt wirklich so Verrückte, die dort mitmachen.
1: Ja, die gibt es eben. Das bekannteste Beispiel, zum Beispiel der Ex-Schwimmweltmeister James Magnussen aus Australien. Er hat gesagt, er will möglichst alles in seinem Körper optimieren, dass er den Weltrekord über 50 Meter schwimmen kann knacken kann. Der Sieg würde ihm dann 1 Million Dollar geben.
0: Ah, voilà, es ist wieder mal das Geld, das reizt also. Die Freakshow wird zum Glück nicht öffentlich übertragen, nur auf YouTube und kleineren Kanälen und ist dann schlussendlich von hinten auf morgen. 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

0: Die erste Klasse ist schon gehabt, die zweite kommt jetzt. Das ist der Sonntagnachmittag. Der heisse Sonntagnachmittag verbringt ihr mit Kanal 3. Sportler, die sich toppen für einen Weltrekord. Tönt verrückt, aber ist an den Enhanced Games genau das, was passiert. Wir haben es vorhin schon gehört, die Nacht der USA sozusagen die Olympischen Spiele der Top der Sportler pumpen sich mit Medis voll. Dabei gäbe es doch auch ganz natürliches Doping.
1: Am Morgen aufstehen und mir belächeln im Spiegel.
2: Yoga. Ich brauche unbedingt eigentlich meistens einen Proteinriegel.
3: Kaffee trinken.
4: Vom Schwimmen her ist sehr viel Magnesium wahrscheinlich, was ich zu mir nehme, ja.
1: Ein Frühstück am Morgen.
2: Mein Yoga am Morgen, das brauche ich. Da bin ich wach.
0: Ja, definitiv gesünder und cleverer. Das Doping für Nami, das ist eine Wasserschlacht mit den Kindern im Garten und dann anschliessend ein richtig feines Nacht.
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0: Das ist ganz natürlich ein Sonntagnachmittag, den wir hier haben. Dürfen wir euch begleiten beim Marinieren der Grilladen, wo hinten dann den Weg auf den Grill finden. Mit dem Alec Benjamin und seinem Hit Let Me Down Slowly. Und dann geht es auch schon gleich an den Holzkohlengrill, den ihr anführen müsst. Für dort dazu habe ich noch den Kamerad vorab mit seinem neuen Hit Hug Yourself nach den Vieren.
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0: Viel trinken, das ist heute wichtig. Und nicht nur ein Bierli an Grillparty. Zwischendurch auch gerne mal wieder ein Glas Wasser bei diesen heissen 30 Grad, die wir haben. Und am Morgen müssen wir weiterhin die Wasserflaschen griffbereit haben. Und dort Sonne, Sonne, Sonne, Sonne und heisse 31 Grad.
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0: Mein Name ist Samuel Bichsel, geniessen wir den Sonntag zusammen. Hoffe, euch Pfingsten ist bis jetzt richtig gut, ist nach alles Ring gegangen und ihr habt euch schon erholen und vielleicht auch im See heute schnell abkühlen und ein Bettel zwicken.
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0: Heiss, heisser Pfingsten, das ist der Pfingstsonntag hier auf Kanal 3. Der Sommer, der prätscht mal so richtig rein, gar nicht mal mit Säuferli da durchklopfen. Aber wie habt ihr es so, wenn ihr eine Skala hättet von 1 bis 10? Habt ihr fest freut, dass jetzt wieder Sommer ist?
1: Skala von 1 bis 10. Ich würde sagen, ein 8, weil das Wetter gefällt mir, aber ich habe leider Heuschnupfensymptome. Darum, wenn es so warm ist, dann sind die meistens ein bisschen stärker.
2: 10 ist immer schön, wenn die Sonne scheint.
1: Boah, so schon ein 9, weil Winter ist manchmal wirklich anstrengend.
0: Ja, mit diesem Wetter haben wir den letzten Winter definitiv schon mal vergessen. Kommt nicht höchstens mal in Sinn,

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Richtig Sonntagabend mit Kanal 3 und einfach guter Musik. Gleich als nächstes gibt es einen Teil für euch, für nochmal kurz durchzuschnaufen, falls ihr noch Besuch bekommt und dann schon ziemlich wird abgehen.

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0: Hey, ich habe noch schon heute zwei Müsterli aus der nächsten halben Stunde parat gelegt. Shawn Mendes kommt mit seinem Hit «When You're Gone» bin ich heute schnell vorbei. Und dann noch etwas Rockiges. So für einen richtigen Mix, für die richtige Abwechslung. «Danger Zone» von Kenny Loggins. Noch in der nächsten Viertelstunde. Jetzt ist es 5.
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0: Heute sind die 30 Grad noch einigermaßen angenehm mit der Beise, die gleich noch so ein bisschen lüftelt. Morgen ist sie dann nicht mehr da. Und es bleibt etwa 30 Grad. Gefühlt heisst es, es wird noch mal heisser. Sie sind also morgen froh um jedes Schattenplätzchen und jede Abkühlung, die wir finden. Schatten vom Himmel gibt es nämlich auch nicht wirklich. Es ist den ganzen Tag wolkenlos.
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0: Das ist ein richtig cooler Sonntag. Normalerweise wären wir jetzt schon bald so ein bisschen enttäuscht, dass das Wochenende durch ist, morgen wieder bügeln. Heute nicht. Nein, morgen haben wir ja noch mal frei an diesem Pfingstmonti. Darum können wir den Sonntagabend auch mal ein bisschen wilder tun als sonst. Hilfe ich am Mikrofon der Samuel Bichsel.
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